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Peran penting orang tua sangat dibutuhkan untuk bersikap bijak dalam memberikan alat komunikasi ini kepada anak-anak. Iklan layanan masyarakat ini disampaikan oleh 100,2 Bahana FM Padang Panjang, Rancak Bana. 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